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3: Herzlich willkommen zu unserer heutigen Ausgabe von Treffpunkt am Vormittag, liebe Hörerinnen und Hörer. Am Mikrofon begrüßt Sie Marta Schelmeci. Tonmeister ist László Imre Németh. In unserer heutigen Sendung geht es um die Erinnerung an die Vertreibung der Ungarndeutschen. In Werdesocsa wurde im August an den 80. Jahrestag erinnert. Im Mittelpunkt unseres Beitrags stehen dabei die Geschichte der Vertriebenen und die bis heute enge Freundschaft zwischen Acsa und Eppelheim. Anschließend blicken wir nach Bogdan, wo an den 79. Jahrestag der Vertreibung erinnert wurde. Dabei geht es auch um die Pflege der deutschen Nationalitätentraditionen in der Gemeinde. Außerdem haben wir, wie gewohnt, die Meldungen, aktuelle Nachrichten und Musik für Sie vorbereitet. Los geht es nun gleich mit Musik. Ich wünsche Ihnen beste Unterhaltung.

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1: Der Adria Intercity verkehrt bis Oktober zwischen Budapest und Split. Rettungsteams aus 10 Ländern am internationalen Seilrettungswettbewerb in Gran. Auszeichnung für eine ungarische Schülerin. Es folgen die Nachrichten. Am Mikrofon begrüßt sie Marta Selmeci. Der Adria Intercity verkehrt bis Oktober zwischen Budapest und Split. Aufgrund der großen Nachfrage hat die MAV den saisonalen Nachtzugverkehr um fast 3 Wochen verlängert. Die letzte Abfahrt ab Budapest erfolgt am 2. Oktober, die Rückfahrt ab Split am 4. Oktober. Der Zug fährt um 18.40 Uhr vom Ostbahnhof ab und erreicht Split am nächsten Morgen um 9.37 Uhr. Der Zug verfügt über Liege- und Schlafwagen sowie einen Speisewagen. Nach Angaben der MAV wurden bisher mehr als 8.400 Tickets für den Adria Intercity gebucht. Rettungsteams aus 10 Ländern nahmen am internationalen Seilrettungswettbewerb in Gran teil. Der Wettbewerb bot zum 3. Mal Fachleuten die Möglichkeit, ihr Können unter realitätsnahen und extremen Bedingungen unter Beweis zu stellen. Die Teilnehmer mussten sich 8 zuvor unbekannten Rettungsszenarien stellen, unter anderem an der Basilika von Gran, wo eine Person aus fast 100 Metern Höhe mit einem Seil abgeseilt werden musste. An dem Wettbewerb nahmen Teams aus den USA, Japan, China, Spanien und mehreren europäischen Ländern teil. Ungarn wurde von 3 spezialisierten Rettungseinheiten vertreten. Eine 15-jährige ungarische Schülerin erhielt in Stockholm eine besondere Auszeichnung. Ivanka Laura erhielt beim internationalen Finale des Stockholm Junior Water Prize 2026 ein Ehrendiplom. Ihre Erfindung ist ein von Tauchern unterstütztes Müllsammlungssystem, das am Meeresboden eingesetzt werden kann. Ziel ist es, Plastik aus dem Meer zu entfernen, bevor es zu Mikroplastik zerfällt. Die junge Erfinderin taucht bereits seit ihrem 8. Lebensjahr und begann aufgrund der Verschmutzung der Meere nach einer Lösung zu suchen. Die Jury hob besonders ihre praktische Arbeit und ihr Durchhaltevermögen bei der Entwicklung des Prototypes hervor.
0: Das Wetter.
1: Heute wird es zunächst sonnig und heiß mit 31 bis 36 Grad. Am Nachmittag und Abend ziehen von Westen und Nordwesten her Wolken auf. In Transdanubien sind später Schauer und Gewitter möglich. Der Wind aus Süd bis Südost weht lebhaft, in Transdanubien zeitweise stark. Morgen, also am Donnerstag, bringt die Kaltfront mehr Wolken und vereinzelt Regen, Schauer und Gewitter. Der Wind dreht auf Nordwest und wird lebhaft bis stark. Es wird einen großen Temperaturunterschied geben. In der westlichen Landeshälfte werden die Höchstwerte nur noch bei 17 bis 23 Grad, in der östlichen Landeshälfte dagegen noch bei 24 bis 30 Grad liegen. Am Freitag bleibt es überwiegend bewölkt, mit einzelnen Schauern und im Süden auch Gewittern. Später kann im Westen kräftigerer Regen aufziehen. Die Höchstwerte liegen bei 20 bis 26 Grad.
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0: Liebe Hörerinnen und Hörer, in Ottawa wurde im August an die Vertreibung der Ungarndeutschen vor 80 Jahren erinnert. Die Gedenkveranstaltung stand zugleich im Zeichen der deutsch-ungarischen Freundschaft und der langjährigen Verbindung zwischen Werteschotscher und der deutschen Partnerschaft Eppelheim. Matthias Kutsch aus Eppelheim war bei der Veranstaltung dabei, auch aus einem ganz persönlichen Grund. Im Gespräch erzählt er von der Familiengeschichte seiner Großeltern, von der fast 30-jährigen Städtepartnerschaft zwischen Eppelheim und Otscher und davon, warum die Erinnerung an die Vergangenheit auch heute noch wichtig ist.
1: Es ist ein ganz besonderes Gefühl, hier jetzt in Ungarn zu sein, nicht nur als Tourist oder als Besucher des Landes, sondern auch jetzt in der Funktion als Bürgermeister, aber eben auch mit meiner Familiengeschichte als Nachkomme von Heimatvertriebenen. Meine Großeltern sind als Ungarndeutsche vor 80 Jahren vertrieben worden aus einem kleinen Ort im Südosten Ungarns. Und von daher ist es für mich ein emotionaler Moment, auch hier zu sein, weil ich mich natürlich auch daran erinnere oder mir vorstelle, wie das damals war. Ich kann es mir nur vorstellen, ich habe die Geschichten vor allem von meiner Großmutter gehört, wie das war, als man von heute auf morgen seine Heimat verlassen musste. Das ist für die heutige Generation schwer vorstellbar, aber umso wichtiger ist es jetzt auch, die Erinnerung wachzuhalten und daraus zu lernen. Das Einzige, was wir tun können, ist, die Vergangenheit als Lektion zu nehmen und das Beste daraus zu machen für die Zukunft. Und das, was wir hier machen, ist, unsere Städtepartnerschaft, unsere deutsch-ungarische Freundschaft auch zu leben und zu feiern.
0: Seit wann gibt es schon diese Partnerschaft zwischen den beiden Gemeinden?
1: Auf der privaten Ebene gibt es ungarische Spuren oder auch ungarn-deutsche Spuren in Eppelheim schon sehr lange, weil direkt nach der Vertreibung sind auch Ungarn-Deutsche in Eppelheim gelandet und haben sich dort niedergelassen. Deswegen gibt es auch bis heute diese Verbindung von einzelnen Familien. Und die Städtepartnerschaft existiert seit ja fast 30 Jahren. Und ja, wir haben eine sehr gute, sehr enge Partnerschaft und Freundschaft. Wir besuchen uns gegenseitig. Die Eppelheimer Kerwe wäre auf jeden Fall ohne den Besuch der Freunde aus Werteschotscha um einige Attraktionen ärmer, weil die Leute freuen sich immer darauf, dass da die Tanzgruppe kommt und aber auch natürlich mit dem Langosch-Stand. Das ist immer sehr schön und auch sehr lecker und da freuen sich alle Besucher darauf und das ist immer am 1. Oktoberwochenende und alle wissen, da kommen auch die Freunde aus unseren Partnerstädten und ja, das ist immer sehr schön, aber auch hier der Besucher zu sein. Also ich spüre auf jeden Fall eine sehr große Gastfreundschaft und auch eine sehr starke Verbundenheit zwischen unseren Orten.
0: Und dann das nächste Treffen ist im Oktober schon, das Sie
1: genau.
0: Jetzt gerade erwähnt haben,
1: oder? Im Oktober sehen wir uns dann schon wieder. Das ist ganz gut. Da hat man wenig Abstand zwischen dem Besuch hier in Ungarn und dann dem Besuch in Deutschland. Und dann kann man an die Gespräche anknüpfen. Und es ist eigentlich sehr schön, dass man sich so schnell hintereinander dann wieder sieht.
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0: Liebe Hörerinnen und Hörer, nach einer kurzen musikalischen Pause geht es mit dem zweiten Teil unseres Gesprächs weiter.

0: Liebe Hörerinnen und Hörer, wenn wir über die Vertreibung der Ungarndeutschen sprechen, denken wir an den Abschied von der Heimat und an den Verlust dessen, was die Menschen sich dort aufgebaut hatten. Wie ging es für Sie nach der Vertreibung weiter und wie konnten Sie sich in einer völlig neuen Umgebung ein neues Leben aufbauen? Matthias Kutsch erzählt, was er darüber aus seiner Familiengeschichte erfahren hat.
1: Das ist ja schon lange her und ich kann es auch nur aus den Erzählungen und auch Berichten von meiner Großmutter, von meiner Familie weitererzählen. Die haben damals gesagt, das war erstmal sehr schwierig, die Heimat zu verlassen. Meine Großeltern waren noch ziemlich jung. Die hatten gerade geheiratet und waren Anfang, Mitte 20, wollten sich gerade so richtig als Familie eine Existenz aufbauen. Mein Onkel als erster Sohn meiner Großeltern ist 1943 auf die Welt gekommen und mein Vater dann erst in Deutschland, einige Jahre später. Ja, und dann hat man seine Heimat verlassen müssen und musste komplett ein neues Leben anfangen. Man musste quasi von Null starten und alles sich neu aufbauen. Und dann hat man in einem Zimmer teilweise übernachtet mit mehreren Generationen. Mit einem Kind, die Eltern, dann noch die Großeltern des Kindes. Also die Familie war auf engem Raum zusammen und hat dann von Null angefangen, sich eine neue Existenz, eine neue Heimat auch aufzubauen und ist dann über mehrere Stationen irgendwann sesshaft geworden. Aber das Tolle ist ja auch, man kann sehen, dass es gelungen ist. Also es war viel harte Arbeit und es war auch nicht einfach. Man musste viel sparen, man musste viel auch arbeiten, aber es ist ihnen gelungen und deswegen ist es auch immer wieder eine Situation heute, wenn wir zurückschauen auf die 80 Jahre, die jetzt inzwischen vergangen sind, dass wir auch einfach den Vertriebenen Respekt zollen für ihre Lebensleistung, weil sie haben sich zweimal eine Heimat aufgebaut. Erst in ihrer alten Heimat und dann nochmal in ihrer neuen Heimat. Und die Familien, die das erlebt haben oder berichtet bekommen haben, die nehmen diese Erfahrung natürlich mit und ich glaube, die schätzen dann auch viele Dinge mehr wert, weil sie dann wissen, okay, Frieden und Freiheit und Wohlstand sind nicht selbstverständlich und das muss man auch schätzen und natürlich auch pflegen. Und so war es auch dann bei mir, dass ich gesagt habe, ich möchte mich auch engagieren und einen Teil auch zurückgeben, damit wir eben gemeinsam an einem friedlichen und freiheitlichen und vereinten Europa arbeiten, dass eben wir die richtigen Lehren aus der Vergangenheit auch ziehen.
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1: Die Meldungen der Ungarn-Deutschen hören Sie am 9. September von Melitta Hengel. Für ein dokumentarisches Theaterstück mit Premiere im März 2027 sucht die deutsche Bühne Ungarn Menschen, die den Umbruch der 1980er und 1990er Jahre in Ungarn selbst erlebt haben und ihre Erinnerungen teilen möchten. Haben Sie selbst etwas erlebt oder kennen Sie jemanden mit einer Geschichte aus dieser Zeit? Dann melden Sie sich unter bareit@dbu.hu. Die deutsche Bühne Ungarn freut sich auf spannende Lebensgeschichten. Die Landesselbstverwaltung der Ungarn-Deutschen bereitet bereits jetzt die Gala der Ungarn-Deutschen Selbstverwaltungen im Januar 2027 vor. Dafür werden noch Auftretende für das Kulturprogramm gesucht. Die ausführlichen Informationen hierzu finden Sie auf www.edu.hu. Vorschläge können bis zum 14. September eingereicht werden. Am 11. September um 17 Uhr wird in der Soroksári-Bibliothek in der Grosschalkovich-Straße in Budapest die Ausstellung Hazatalálás über die Vertreibung der Ungarn-Deutschen aus Soroksár im Jahr 1946 eröffnet. Die Ausstellung bietet ein umfassendes Bild über das Leben der Vertriebenen, aber auch der Heimatverbliebenen. Die Teilnahme am Programm ist kostenlos, aber an Registration gebunden. Anmeldung unter 061-289-0811. Die 9. Bátorszéker Weintage finden dieses Jahr vom 11. bis 13. September auf dem Marktplatz von Bátorszék statt. Neben den 9 örtlichen Winzern, die ihre eigenen Weine vorstellen und anbieten, erwarten zahlreiche Unterhaltungsprogramme die Interessenten. Ungarn-deutsche und österreichische Volksmusik und volkstümliche Musik erneut in einer der größten Weinregionen des Landes. Absolutes Muss für Blasmusikfans ist das Schwäbische Musikwochenende in Wieland, das für den 11. und 12. September angekündigt ist. Alle Infos dazu finden Sie auf Facebook. Am 12. September feiert der Schwarzwald Traditionsbewahrende Verein in Radgau sein 30-jähriges Bestehen. Zum gemeinsamen Feiern werden alle um 14 Uhr zur Freilichtbühne in Radgau erwartet. Tanz, Musik und die schönsten Momente der zusammenverbrachten Jahre stehen im Mittelpunkt des Nachmittags. Alle werden zur gemeinsamen Feier herzlich erwartet. Zum Musiknachmittag mit dem B-Kreiners Trio wird am 18. September ab 17 Uhr in die Schobricharda in Baja eingeladen. Erwartet werden alle, die schwäbische Musik lieben und gern das Tanzbein schwingen. Der Eintritt ist frei, eine Voranmeldung ist aber erforderlich. Anmeldung und Informationen unter 0620 367 3566 oder unter evahuber55@gmail.com. Alle sind herzlich willkommen. Vom 18. bis 20. September findet in Landschuk das Krombinsfest statt. Die Besucher erwartet ein abwechslungsreiches Programm mit Kinderprogrammen, dem gemeinsamen Kochen und Backen von Kartoffelspeisen, einer Verkostung, einem Kulturprogramm und einem Straßenball. Am Sonntag steht außerdem eine zweisprachige Erntedankmesse auf dem Programm. Am 19. September lädt St. Martin, Sziget St. Marton ab 16 Uhr zum Tag der Heimat und zum 4. Schwäbischen Insel- und Weinlesefestival ein. Die Besucher erwartet ein Weinleseumzug, ab 18 Uhr ein Galaprogramm sowie Musik und Tanz. Gefeiert wird außerdem das 30-jährige Bestehen der Lorkapelle. Der Eintritt ist frei. In Mohr findet am 19. September auf dem Marktplatz das Fest Mohrischer Traum statt. Ab 13 Uhr erwartet die Besucher ein abwechslungsreiches Programm mit traditionellen Tanzgruppen, schwäbischer Musik und mehreren Live-Bands. Für Unterhaltung und gute Stimmung ist den ganzen Nachmittag und Abend über gesorgt. Der Eintritt ist auch hier frei. Am 20. September lädt die Harasterdorf Musik um 17 Uhr zum Herbstkonzert in das Josef Otillo Kulturhaus in Harast ein. Die Besucher erwartet eine Auswahl aus Blasmusikstücken aus der Welt der heimischen, donauschwäbischen, böhmisch-mährischen und deutschen Blasmusik. Ende September findet das alljährliche Hefeknödel-Festival in Gerezslok statt. Das Programm am 26. September beginnt schon am Vormittag mit Kulturprogrammen und mit dem Kochwettbewerb. Der Tag klingt mit einem Schwabenball mit der Unterrockkapelle und mit einem Magna Cum Laude-Konzert aus. Alle weiteren Informationen bei der Selbstverwaltung von Gerezslok.
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1: Der Adria Intercity verkehrt bis Oktober zwischen Budapest und Split. Rettungsteams aus 10 Ländern am internationalen Seilrettungswettbewerb in Gran. Auszeichnung für eine ungarische Schülerin. Es folgen die Nachrichten. Am Mikrofon begrüßt sie Marta Selmeci. Der Adria Intercity verkehrt bis Oktober zwischen Budapest und Split. Aufgrund der großen Nachfrage hat die MAV den saisonalen Nachtzugverkehr um fast 3 Wochen verlängert. Die letzte Abfahrt ab Budapest erfolgt am 2. Oktober, die Rückfahrt ab Split am 4. Oktober. Der Zug fährt um 18.40 Uhr vom Ostbahnhof ab und erreicht Split am nächsten Morgen um 9.37 Uhr. Der Zug verfügt über Liege- und Schlafwagen sowie einen Speisewagen. Nach Angaben der MAV wurden bisher mehr als 8.400 Tickets für den Adria Intercity gebucht. Rettungsteams aus 10 Ländern nahmen am internationalen Seilrettungswettbewerb in Gran teil. Der Wettbewerb bot zum 3. Mal Fachleuten die Möglichkeit, ihr Können unter realitätsnahen und extremen Bedingungen unter Beweis zu stellen. Die Teilnehmer mussten sich 8 zuvor unbekannten Rettungsszenarien stellen, unter anderem an der Basilika von Gran, wo eine Person aus fast 100 Metern Höhe mit einem Seil abgeseilt werden musste. An dem Wettbewerb nahmen Teams aus den USA, Japan, China, Spanien und mehreren europäischen Ländern teil. Ungarn wurde von 3 spezialisierten Rettungseinheiten vertreten. Eine 15-jährige ungarische Schülerin erhielt in Stockholm eine besondere Auszeichnung. Ivanka Laura erhielt beim internationalen Finale des Stockholm Junior Water Prize 2026 ein Ehrendiplom. Ihre Erfindung ist ein von Tauchern unterstütztes Müllsammlungssystem, das am Meeresboden eingesetzt werden kann. Ziel ist es, Plastik aus dem Meer zu entfernen, bevor es zu Mikroplastik zerfällt. Die junge Erfinderin taucht bereits seit ihrem 8. Lebensjahr und begann aufgrund der Verschmutzung der Meere nach einer Lösung zu suchen. Die Jury hob besonders ihre praktische Arbeit und ihr Durchhaltevermögen bei der Entwicklung des Prototypes hervor.
0: Das Wetter.
1: Heute wird es zunächst sonnig und heiß mit 31 bis 36 Grad. Am Nachmittag und Abend ziehen von Westen und Nordwesten her Wolken auf. In Transdanubien sind später Schauer und Gewitter möglich. Der Wind aus Süd bis Südost weht lebhaft, in Transdanubien zeitweise stark. Morgen, also am Donnerstag, bringt die Kaltfront mehr Wolken und vereinzelt Regen, Schauer und Gewitter. Der Wind dreht auf Nordwest und wird lebhaft bis stark. Es wird einen großen Temperaturunterschied geben. In der westlichen Landeshälfte werden die Höchstwerte nur noch bei 17 bis 23 Grad, in der östlichen Landeshälfte dagegen noch bei 24 bis 30 Grad liegen. Am Freitag bleibt es überwiegend bewölkt, mit einzelnen Schauern und im Süden auch Gewittern. Später kann im Westen kräftigerer Regen aufziehen. Die Höchstwerte liegen bei 20 bis 26 Grad.
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0: Liebe Hörerinnen und Hörer, auch in Dunabogdan wurde im August an den Jahrestag der Vertreibung der deutschen Bevölkerung erinnert. Nach der Heiligen Messe gingen die Anwesenden mit je einer Blume zum Vertreibungsdenkmal, um dort der Vertriebenen zu gedenken. An der Gedenkveranstaltung wirkten der Bogdaner Singkreis, das Bogdaner Duo, der Cecilia-Chor und die Bogdaner Schwabenkapelle mit. Über die Geschichte der Bogdaner Ungarndeutschen und die heutige Pflege ihrer Traditionen sprachen wir mit Norbert Vogel.
1: Bogdan ist eine 3200 Seelengemeinde hier im Donauknie, nicht so weit von Visegrad und Szentendre. Und unsere Ahnen sind circa vor 300 Jahren hierher gekommen. Die Landschaft ist bei uns, glaube ich, prächtig. Also hier sind die Berge und die Donau.
2: Aus welchem Gebiet aus Deutschland sind Sie gekommen? Ist es bekannt?
1: Ja, das ist auch bekannt. Also wir haben dann Quellen darüber gefunden. Sie sind aus Süddeutschland, hierher aus Bayern und Franken hierher gekommen. Deshalb sprechen Sie dann einen solchen Dialekt.
2: Sprechen Sie die Mundart vielleicht?
1: Als Kind haben wir natürlich mit den Großeltern einige Worte Mundart gesprochen, aber in den letzten ein paar Jahrzehnten ist das schon fast verschwunden aus dem Dorf. Aber wir sind sehr stolz, dass der Nationalitätenunterricht hier sehr gut funktioniert.
2: In Ihrer heutigen Festrede haben Sie vor allem die Wichtigkeit des kulturellen Gedächtnisses betont. Warum ist das wichtiger? So sprechen wir ein bisschen darüber.
1: Es ist wichtig, was wir unseren Kindern weitergeben können. Und im Dorf existieren sehr viele Kulturgruppen. Sie verbinden auch die Generationen. Also wir haben einen Singkreis, ein Duo, eine Schwabenkapelle und eine Tanzgruppe. Und in der Schule und auch im Nationalitätenkindergarten haben die Kinder auch die Möglichkeit, Volkstanz zu lernen. Und was noch wichtig ist, dass bei uns eine Musikschule gibt. Und da gibt es auch mehr als 100 Musiker, also Schüler.
2: Sie haben auch gesagt, dass diese Erinnerung mit jedem einzigen Wort gestärkt wird. Gibt es in Ihrer Familie solche Geschichten, die diese Erinnerung stärken?
1: Ich habe auch nicht so viel leider darüber mit meinen Ahnen gesprochen, aber jedoch haben wir dann natürlich einige Legenden und vor einigen Jahren haben wir einen ungarn-deutschen Lehrpfad übergegeben und da haben wir eine Station auch für diesen Zweck, also für dieses Thema gewidmet. Und da gibt es auch interessante Legenden, also wie hier die Ungarn und die Ungarn-Deutschen nebeneinander gelebt haben. Und darüber ist eine Legende, Wächter der Krone. Das kann man hier auf diesem Platz, auf dem Kirchenplatz, da steht diese Tafel, gut lesen. Und als ich diese Aufgabe übernommen habe, also diese Initiative durchzuführen, dann habe ich recherchiert und darauf basiert meine heutige Rede. Also diese Zahlen, diese Tatsachen kommen aus dieser Arbeit. Also 1941 sind circa 58% der Bevölkerung Deutsche bei uns, also deutschen Abstammung. Und dann kam die Vertreibung 1947 und circa 800 bis 900 Menschen sind in die sowjetische Zone vertrieben und verschleppt. Und im Jahre 1949, glaube ich, gab es eine Volkszählung und daher wissen wir, dass damals nur 1,5% der Bevölkerung sich als Deutsche bekannt haben. Also 58% und 1,5%. Das ist, glaube ich, die wichtigste, wenn wir die Geschichten hier uns betrachten.
0: Zwischen 800 und 900 Personen wurden aus Bogdan vertrieben. Besteht noch ein Kontakt zu den Nachkommen dieser Leute?
1: Vor 10 Jahren haben wir dann das 70. Jubiläum gefeiert und ich habe dann diese Veranstaltungsreihe organisiert und wir haben hunderte Leute aus Deutschland eingeladen, aber nur 5 oder 10 Rückmeldungen haben wir bekommen. Aber 3 ältere Frauen sind noch in der ersten Reihe. Also sie waren dabei und sie haben noch Ungarisch gesprochen, aber die Kinder nicht mehr. Sie sind auch hierher gekommen und vor 20 Jahren und natürlich als wir das 50. Jubiläum gefeiert haben, dann sind noch hunderte Leute aus dem Gegend, zum Beispiel Gerlingen, Nauerbach, hierher gekommen.
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0: Bevor wir den zweiten Teil des Gesprächs mit Norbert Vogel hören, möchten wir Ihnen noch einen Ausschnitt vom Kulturprogramm in Bogdan präsentieren. Zu hören sind der Bogdaner Singkreis und das Bogdaner Duo.

0: Liebe Hörerinnen und Hörer, im zweiten Teil des Gesprächs mit Norbert Vogel geht es nun um die Zukunft der deutschen Nationalität in Bogdan. Wir sprechen darüber, welche Rolle dabei die Jugendlichen, die Sprache, die Kirche und die verschiedenen Kulturgruppen spielen.
1: Also nicht nur die Donau, sondern auch die Kirche hat im Leben der Ungarn schon eine Symbolfunktion. Und was ich für wichtig halte, die Werbung ist sehr wichtig. Also wenn einige Leute gibt, die stolz auf diese Wurzeln sind, und ich halte es für wichtig, dass sehr viele engagierte Jugendliche haben diese Aufgabe übernehmen. Also sie sind sehr stolz auf die Abstammung, auf die ungarische Abstammung, und nicht nur auf der lokalen Ebene, sondern zum Beispiel auch im Online-Bereich oder Landesebene haben eine wichtige Rolle übernommen, glaube ich. Und das finde ich wichtig.
2: Und darin sehen Sie dann die Zukunft. Also diese Rolle haben viele Jugendliche übernommen, haben Sie gesagt. Was ist diese Rolle ganz bestimmt?
1: Ich finde es ein bisschen schrecklich, wenn die Eltern darüber sprechen, wie gut wäre es, wenn. Aber sie haben dann ihre eigenen Kinder nicht so erzogen. Also wir sollten natürlich auch als Pädagoge und als Vorsitzender und Musiker und so weiter als Vorbild vor den jüngeren Generationen stehen, dass es noch nicht veraltet ist. Das kann auch modern sein. Also dann, ich vermute nicht, dass ich ein Star bin oder sozusagen, aber ich finde es sehr wichtig, dass es einen Schwung hat. Also nicht nur über die Vergangenheit sprechen, sondern wenn wir Ziele haben, dann können wir sie natürlich erreichen.
2: Sie haben gerade Ihre dreizügige Rolle hier erwähnt. Was für Ziele haben Sie auch als Musizist, als Vorsitzender und auch als Lehrer?
1: Natürlich, ich habe immer neue Pläne. Also dann ohne Pläne geht's, glaube ich, das nicht weiter. Also wie ich auch heute erwähnt habe, sind unsere Vergangenheit auch in Stein gemeißelt. Zum Beispiel, wir haben hier ein Denkmal für die Helden hier in Dunabogdan. Und da finden wir dann sehr viele Familiennamen. Und sie zeigen die Zusammensetzung, die ethnische Zusammensetzung des damaligen Lebens, also vor 100 oder 150 Jahren. In der Schule natürlich ist die Sprache sehr wichtig, deshalb haben wir dann auch zum Beispiel die SD1 Sprachprüfung eingeführt, und wir loben die besten Leistungen mit Büchern und mit verschiedenen Dingen. Aber die wichtigste ist, glaube ich, nicht die Sprache. Also Mundart ist schon bei uns fast verschwunden, wir verstehen noch die Geschichten, aber die meisten sprechen zu Hause kaum Mundart. Also neben der Sprache, was ich für wichtig halte, natürlich die Kirche ist bei uns heute sehr wichtig, also die kirchliche Feste, Fronleichnam-Prozession und Ostern, und gibt es dann immer etwas Liturgisches auf Deutsch. Und wir sind auch sehr stolz, dass bei uns monatlich einmal die Messe auf Deutsch geht. Ja, und in der Schule und auch natürlich schon im Kindergarten beginnen wir mit den Kindern Volkstanzunterricht, Gesang und Musik. Also die Zukunft steht bei uns, glaube ich, auf mehreren Beinen. Und das ist wichtig.
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1: Die Meldungen der Ungarn-Deutschen hören Sie am 9. September von Melitta Hengl. Für ein dokumentarisches Theaterstück mit Premiere im März 2027 sucht die deutsche Bühne Ungarn Menschen, die den Umbruch der 1980er und 1990er Jahre in Ungarn selbst erlebt haben und ihre Erinnerungen teilen möchten. Haben Sie selbst etwas erlebt oder kennen Sie jemanden mit einer Geschichte aus dieser Zeit? Dann melden Sie sich unter bareit@dbu.hu. Die deutsche Bühne Ungarn freut sich auf spannende Lebensgeschichten. Die Landesselbstverwaltung der Ungarn-Deutschen bereitet bereits jetzt die Gala der Ungarn-Deutschen Selbstverwaltungen im Januar 2027 vor. Dafür werden noch Auftretende für das Kulturprogramm gesucht. Die ausführlichen Informationen hierzu finden Sie auf www.edu.hu. Vorschläge können bis zum 14. September eingereicht werden. Am 11. September um 17 Uhr wird in der Soroksári-Bibliothek in der Grosszsalkovich-Straße in Budapest die Ausstellung Hazatalálás über die Vertreibung der Ungarn-Deutschen aus Soroksár im Jahr 1946 eröffnet. Die Ausstellung bietet ein umfassendes Bild über das Leben der Vertriebenen, aber auch der Heimatverbliebenen. Die Teilnahme am Programm ist kostenlos, aber an Registration gebunden. Anmeldung unter 061-289-0811. Die 9. Bathosiger Weintage finden dieses Jahr vom 11. bis 13. September auf dem Marktplatz von Bathosig statt. Neben den 9 örtlichen Winzern, die ihre eigenen Weine vorstellen und anbieten, erwarten zahlreiche Unterhaltungsprogramme die Interessenten. Ungarn-deutsche und österreichische Volksmusik und volkstümliche Musik erneut in einer der größten Weinregionen des Landes. Absolutes Muss für Blasmusikfans ist das Schwäbische Musikwochenende in Wieland, das für den 11. und 12. September angekündigt ist. Alle Infos dazu finden Sie auf Facebook. Am 12. September feiert der Schwarzwald Traditionsbewahrende Verein in Radgau sein 30-jähriges Bestehen. Zum gemeinsamen Feiern werden alle um 14 Uhr zur Freilichtbühne in Radgau erwartet. Tanz, Musik und die schönsten Momente der zusammenverbrachten Jahre stehen im Mittelpunkt des Nachmittags. Alle werden zur gemeinsamen Feier herzlich erwartet. Zum Musiknachmittag mit dem B. Kreiners Trio wird am 18. September ab 17 Uhr in die Schobricharda in Baja eingeladen. Erwartet werden alle, die schwäbische Musik lieben und gern das Tanzbein schwingen. Der Eintritt ist frei, eine Voranmeldung ist aber erforderlich. Anmeldung und Informationen unter 0620-367-3566 oder unter evahuber55@gmail.com. Alle sind herzlich willkommen. Vom 18. bis 20. September findet in Landschuk das Krombinsfest statt. Die Besucher erwartet ein abwechslungsreiches Programm mit Kinderprogrammen, dem gemeinsamen Kochen und Backen von Kartoffelspeisen, einer Verkostung, einem Kulturprogramm und einem Straßenball. Am Sonntag steht außerdem eine zweisprachige Erntedankmesse auf dem Programm. Am 19. September lädt St. Martin, Sziget St. Márton ab 16 Uhr zum Tag der Heimat und zum 4. Schwäbischen Insel- und Weinlesefestival ein. Die Besucher erwartet ein Weinleseumzug, ab 18 Uhr ein Galaprogramm sowie Musik und Tanz. Gefeiert wird außerdem das 30-jährige Bestehen der Lorkapelle. Der Eintritt ist frei. In Mohr findet am 19. September auf dem Marktplatz das Fest Mohrischer Traum statt. Ab 13 Uhr erwartet die Besucher ein abwechslungsreiches Programm mit traditionellen Tanzgruppen, schwäbischer Musik und mehreren Livebands. Für Unterhaltung und gute Stimmung ist den ganzen Nachmittag und Abend über gesorgt. Der Eintritt ist auch hier frei. Am 20. September lädt die Harasterdorf-Musik um 17 Uhr zum Herbstkonzert in das Josef Otillo Kulturhaus in Harast ein. Die Besucher erwartet eine Auswahl aus Blasmusikstücken aus der Welt der heimischen, donauschwäbischen, böhmisch-mährischen und deutschen Blasmusik. Ende September findet das alljährliche Hefeknüde-Festival in Gerezlok statt. Das Programm am 26. September beginnt schon am Vormittag mit Kulturprogrammen und mit dem Kochwettbewerb. Der Tag klingt mit einem Schwabenball mit der Unterrockkapelle und mit einem Magna Cum Laude-Konzert aus. Alle weiteren Informationen bei der Selbstverwaltung von Gerezlok.
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Liebe Hörerinnen und Hörer, damit geht unsere heutige Ausgabe von Treffpunkt am Vormittag zu Ende. Die Sendung können Sie auch im Internet unter mediaclick.hu nachhören. Morgen sind wir ab 10 Uhr wieder mit einer neuen Ausgabe unseres deutschsprachigen Landesprogramms für Sie da. Am Mikrofon verabschiedet sich Marta Schelmezi, am Ton Laszlo Imre Németh. Wir wünschen Ihnen noch einen angenehmen Tag und alles Gute. Bis zum nächsten Mal.

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3: Willkommen, liebe Hörer, zum deutschen Landesprogramm. Mit neuen Themen, aktuellen Informationen und schöner Musik meldet sich Treffpunkt am Vormittag auch am 8. September 2026. Zur Sendung begrüßen Sie diesmal Melitta Hengel und Norbert Aut recht herzlich. Neue Themen stehen auch am heutigen Dienstag auf dem Programmplan. Was in den folgenden zwei Stunden erwartet, das verrate ich Ihnen jetzt gleich zu Beginn. Anfang Oktober wird das internationale Buchfestival in Budapest veranstaltet. Im Mittelpunkt steht heuer die deutschsprachige Literatur. Einzelheiten hierzu haben wir in einem Beitrag für Sie zusammengestellt. Über kulturelle und wissenschaftliche Beziehungen zwischen Österreich und Ungarn sowie über das österreichische Kulturforum Budapest wird Sie Albin Lukács informieren. Und wir laden Sie auch zu einer musikalischen Zeitreise ein und werden Ihnen das Nabtal-Duo vorstellen. Dieses Themenangebot erwartet Sie also heute und auch aktuelle Nachrichten und Meldungen aus dem ungarn-deutschen Bereich haben wir wieder vorbereitet. Zum Auftakt spielen wir aber wie immer zuerst Musik. Ich wünsche Ihnen einen angenehmen Vormittag mit uns.

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1: Habsburg-Juwelen werden zum ersten Mal in Kanada ausgestellt. Unfall mit Frachtflugzeug in Miami. Angst vor El Niño in Brasilien. Es folgen die Nachrichten. Am Mikrofon begrüßt sie Melita Hengel. Habsburg-Juwelen werden zum ersten Mal in Kanada ausgestellt. Am 4. September wurde in Quebec die Ausstellung der Habsburg-Schätze eröffnet. Zum ersten Mal kann die Öffentlichkeit die in Kanada aufbewahrten Juwelen der Dynastie bewundern. Ein Teil der wertvollsten Juwelen der Familie Habsburg kam während des Exils nach dem Ersten Weltkrieg nach Westeuropa und dann während des Zweiten Weltkriegs nach Quebec. Königin Sita fand hier 1940 mit ihren jüngeren Kindern Zuflucht und brachte die Schätze in einem Tresor einer kanadischen Bank in Sicherheit. Die Königin verfügte, dass die Juwelen erst 100 Jahre nach dem Tod Karls IV. Wieder öffentlich gezeigt werden dürfen. Das Geheimnis wurde so streng innerhalb des engen Familienkreises weitergegeben, dass selbst Otto von Habsburg nichts von ihrem Verbleib wusste. Das Musée National in Quebec führt die Besucher nun in seiner Ausstellung «Ein verborgener Schatz, ein Jahrhundert voller Geheimnisse» durch die Geschichte der Habsburger im 20. Jahrhundert vom Zerfall der Monarchie bis zu den Jahren von Königin Sita in Quebec und präsentiert schließlich die Schätze sowie den Koffer, in dem sie jahrzehntelang verborgen waren. Unter den 15 ausgestellten Schmuckstücken befindet sich der legendäre 137 Karat Diamant aus Florenz, ein Abzeichen des Ordens vom Goldenen Vlies aus dem 18. Jahrhundert, sowie eine mit Edelstein verzierte Taschenuhr, die mit Marie Antoinette in Verbindung steht. Unfall mit Frachtflugzeug in Miami. Ein Frachtflugzeug des Online-Händlers Amazon ist am internationalen Flughafen von Miami im US-Bundesstaat Florida über eine Landebahn hinausgeschossen, hat mehrere Fahrzeuge getroffen und ist in Brand geraten. Behördenangaben zufolge kamen mindestens 5 Menschen ums Leben. 3 Menschen wurden lebensgefährlich verletzt, 2 weitere mit weniger schweren Verletzungen ins Krankenhaus gebracht. Laut Feuerwehr waren mehr als 60 Einsatzfahrzeuge vor Ort. Der Unfall führte auch zu erheblichen Einschränkungen des Flugverkehrs. Die US-Luftfahrtbehörde FAA teilte mit, dass die Maschine über das Ende der Landebahn hinausrollte und gegen mehrere Fahrzeuge prallte. Bilder vom Unfallort zeigten, dass das Flugzeug offenbar auf dem Rumpf lag und trotz des Feuers weitgehend intakt geblieben war. Die Boeing 767 war von Puerto Rico gestartet. US-Verkehrsminister Sean Duffy kündigte an, dass die FAA den Unfallort untersucht und auch die US-Verkehrssicherheitsbehörde NTSB erklärte, sie sammle Informationen zum Unfall. Angst vor El Niño in Brasilien. Im brasilianischen Porto Alegre gab es erst vor 2 Jahren eine verheerende Flutkatastrophe. Durch das Klimaphänomen El Niño drohen nun neue Überschwemmungen. Die Unwetterkatastrophe im Mai 2024 im Bundesstaat Rio Grande do Sul war die schwerste, die Brasilien in Jahrzehnten erlitten hat. Mindestens 181 Menschen starben, mehr als 600.000 Personen mussten ihre Häuser verlassen. Der Flughafen blieb noch monatelang geschlossen, Ernten wurden zerstört, besonders betroffen war die Stadt Porto Alegre und ihr Umland. Nun fürchten die dort Lebenden neue Rekordniederschläge und Hochwasser in diesem und nächstem Jahr. Mögliche Stürme mit bis zu 80 Stundenkilometern, starke Gewitter und Hagel werden bereits jetzt vorausgesagt. Mit mehr Mitarbeitern im Zivilschutz, einem neuen Überwachungszentrum, Pumpstationen, Fluttoren, Dämmen und einem modernen Frühwarnsystem versucht man sich nun gegen Umweltkatastrophen zu schützen. Experten warnen, dass Extremwetter

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1: Am Dienstag steigen die Temperaturen wieder höher. Kleinere Wolken verdecken zwar den Himmel, doch wir dürfen uns auch über viel Sonnenschein freuen. Niederschlag ist nicht wahrscheinlich, doch der Wind wird teilweise lebhafter. Nach kühleren Temperaturen am Morgen steigt das Thermometer tagsüber auf 27 bis 32 Grad. Das waren die Nachrichten, gesprochen von Melita Hengel.
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1: Sie hören das deutsche Landesprogramm Treffpunkt am Vormittag. In den folgenden Minuten wird es bei uns um das internationale Buchfestival Budapest gehen. Vom 1. bis 4. Oktober verwandelt sich das Messegelände der Hungexpo in den zentralen Treffpunkt der mitteleuropäischen Literaturszene. Das 31. internationale Buchfestival Budapest stellt in diesem Jahr die deutschsprachige Literatur in den Mittelpunkt. Deutschland, Österreich und die Schweiz präsentieren sich als gemeinsame Ehrengastländer mit hochkarätigen Autoren, vielversprechenden Debüts und grenzüberschreitenden Themen. Mit einem facettenreichen Programm spiegeln die Veranstalter den thematischen und formalen Reichtum des aktuellen Schreibens wider. Im Fokus der Lesungen und Diskussionsrunden stehen existenzielle Fragen, familiäre und historische Traumata, transnationale Migration, das Leben in sprachlichen Minderheiten sowie die zunehmende gesellschaftliche Spaltung. Neben klassischen Autorengesprächen bietet das Festival interaktive Formate wie bibliotherapeutische Workshops, Kalligrafiekurse und Familienprogramme. Die Gästeliste vereint profilierte Bestseller-Autoren mit den wichtigsten Stimmen der aktuellen Literatursaison. Bei der Buchmesse mit dabei sind unter anderem die Autoren Christian Kracht mit seinem Buch Eurotrash, Dimitri Dinev mit Engelszungen, Martina Hefter mit Hey, guten Morgen, wie geht es dir?, Tonio Schachinger mit Echtzeitalter sowie Eugen Ruge mit Pompei oder die Fünf Frieden des Jovin. Ein besonderer Schwerpunkt des diesjährigen Programms liegt auf Autoren, deren Biografien und Texte eng mit der ungarischen Geschichte und Kultur verwoben sind. Vertreten sind unter anderem Nélio Biedermann, Melinda Nagy-Abonyi, Gábor Fonyad, Natalka Sniadanko und Johanna Seebauer. Das Festival schlägt zudem auch Brücken zwischen Literatur und Wissenschaft und auch das jüngere Lesepublikum kommt gezielt zu Wort. Ergänzt wird die Vielfalt durch eine eigene Sektion für regionale Sprachräume, in der Schriftsteller aus Liechtenstein und Ostbelgien sowie Vertreter der ungarndeutschen Minderheit ihre Werke vorstellen. Ermöglicht wird der diesjährige Großauftritt durch eine enge trilaterale Kulturkooperation. Das Gastlandprogramm entsteht unter Beteiligung der Frankfurter Buchmesse, des Goethe-Instituts Budapest, des Auswärtigen Amtes, des Österreichischen Kulturforums sowie der Schweizerischen Botschaft.
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1: Die Meldungen aus dem ungarn-deutschen Bereich hören Sie am 8. September von Melitta Hengel. Für ein dokumentarisches Theaterstück mit Premiere im März 2027 sucht die deutsche Bühne Ungarn Menschen, die den Umbruch der 1980er und 1990er Jahre in Ungarn selbst erlebt haben und ihre Erinnerungen teilen möchten. Haben Sie selbst etwas erlebt oder kennen Sie jemanden mit einer Geschichte aus dieser Zeit? Dann melden Sie sich unter bareit@dbu.hu. Die deutsche Bühne Ungarn freut sich auf spannende Lebensgeschichten. Die Landesselbstverwaltung der Ungarn-Deutschen bereitet bereits jetzt die Gala der Ungarn-Deutschen Selbstverwaltungen im Januar 2027 vor. Dafür werden noch Auftretende für das Kulturprogramm gesucht. Die ausführlichen Informationen hierzu finden Sie auf www.edu.hu. Vorschläge können bis zum 14. September eingereicht werden. Am 11. September um 17 Uhr wird in der Soroksári-Bibliothek in der Grosz-Zsolkovich-Straße in Budapest die Ausstellung Hazatalálás über die Vertreibung der Ungarn-Deutschen aus Soroksár im Jahr 1946 eröffnet. Die Ausstellung bietet ein umfassendes Bild über das Leben der Vertriebenen, aber auch der Heimatverbliebenen. Die Teilnahme am Programm ist kostenlos, aber an Registration gebunden. Anmeldung unter 061-289-0811. Die 9. Bathosiger Weintage finden dieses Jahr vom 11. bis 13. September auf dem Marktplatz von Bathosig statt. Neben den 9 örtlichen Winzern, die ihre eigenen Weine vorstellen und anbieten, erwarten zahlreiche Unterhaltungsprogramme die Interessenten. Ungarn-deutsche und österreichische Volksmusik und volkstümliche Musik erneut in einer der größten Weinregionen des Landes.

0: 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Am 12. September feiert der Schwarzwald Traditionsbewahrende Verein in Radgau sein 30-jähriges Bestehen. Zum gemeinsamen Feiern werden alle um 14 Uhr zur Freilichtbühne in Radgau erwartet. Tanz, Musik und die schönsten Momente der zusammen verbrachten Jahre stehen im Mittelpunkt des Nachmittags. Alle werden zur gemeinsamen Feier herzlich erwartet. Zum Musiknachmittag mit dem B-Kreiners Trio wird am 18. September ab 17 Uhr in die Show Bricciarda in Baja eingeladen. Erwartet werden alle, die schwäbische Musik lieben und gern das Tanzbein schwingen. Der Eintritt ist frei, eine Voranmeldung ist aber erforderlich. Anmeldung und Informationen unter 0620 367 3566 oder unter evahuber55@gmail.com. Alle sind herzlich willkommen. Vom 18. bis 20. September findet in Landschuk das Krombinsfest statt. Die Besucher erwartet ein abwechslungsreiches Programm mit Kinderprogrammen, dem gemeinsamen Kochen und Backen von Kartoffelspeisen, einer Verkostung, einem Kulturprogramm und einem Straßenball. Am Sonntag steht außerdem eine zweisprachige Erntedankmesse auf dem Programm. Am 19. September lädt St. Martin, Sziget St. Marton ab 16 Uhr zum Tag der Heimat und zum 4. Schwäbischen Insel- und Weinlesefestival ein. Die Besucher erwartet ein Weinleseumzug, ab 18 Uhr ein Gala-Programm sowie Musik und Tanz. Gefeiert wird außerdem das 30-jährige Bestehen der Lorkapelle. Der Eintritt ist frei. In Mohr findet am 19. September auf dem Marktplatz das Fest Mohrischer Traum statt. Ab 13 Uhr erwartet die Besucher ein abwechslungsreiches Programm mit traditionellen Tanzgruppen, schwäbischer Musik und mehreren Live-Bands. Für Unterhaltung und gute Stimmung ist den ganzen Nachmittag und Abend über gesorgt. Der Eintritt ist auch hier frei. Am 20. September lädt die Harasterdorfmusik um 17 Uhr zum Herbstkonzert in das Josef-Ottilo-Kulturhaus in Harast ein. Die Besucher erwartet eine Auswahl aus Blasmusikstücken aus der Welt der heimischen, donauschwäbischen, böhmisch-mährischen und deutschen Blasmusik. Ende September findet das alljährliche Hefeknödel-Festival in Gereslok statt. Das Programm am 26. September beginnt schon am Vormittag mit Kulturprogrammen und mit dem Kochwettbewerb. Der Tag klingt mit einem Schwabenball mit der Unterrockkapelle und mit einem Magna Cum Laude-Konzert aus. Alle weiteren Informationen bei der Selbstverwaltung von Gereslok.
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1: Habsburg-Juwelen werden zum ersten Mal in Kanada ausgestellt. Unfall mit Frachtflugzeug in Miami. Angst vor El Niño in Brasilien. Es folgen die Nachrichten, am Mikrofon begrüßt sie Melita Hengel. Habsburg-Juwelen werden zum ersten Mal in Kanada ausgestellt. Am 4. September wurde in Quebec die Ausstellung der Habsburg-Schätze eröffnet. Zum ersten Mal kann die Öffentlichkeit die in Kanada aufbewahrten Juwelen der Dynastie bewundern. Ein Teil der wertvollsten Juwelen der Familie Habsburg kam während des Exils nach dem Ersten Weltkrieg nach Westeuropa und dann während des Zweiten Weltkriegs nach Quebec. Königin Sita fand hier 1940 mit ihren jüngeren Kindern Zuflucht und brachte die Schätze in einem Tresor einer kanadischen Bank in Sicherheit. Die Königin verfügte, dass die Juwelen erst 100 Jahre nach dem Tod Karls IV. Wieder öffentlich gezeigt werden dürfen. Das Geheimnis wurde so streng innerhalb des engen Familienkreises weitergegeben, dass selbst Otto von Habsburg nichts von ihrem Verbleib wusste. Das Musée National in Quebec führt die Besucher nun in seiner Ausstellung »Ein verborgener Schatz, ein Jahrhundert voller Geheimnisse« durch die Geschichte der Habsburger im 20. Jahrhundert vom Zerfall der Monarchie bis zu den Jahren von Königin Sita in Quebec und präsentiert schließlich die Schätze sowie den Koffer, in dem sie jahrzehntelang verborgen waren. Unter den 15 ausgestellten Schmuckstücken befindet sich der legendäre 137 Karat Diamant aus Florenz, ein Abzeichen des Ordens vom Goldenen Vlies aus dem 18. Jahrhundert, sowie eine mit Edelstein verzierte Taschenuhr, die mit Marie Antoinette in Verbindung steht. Unfall mit Frachtflugzeug in Miami. Ein Frachtflugzeug des Online-Händlers Amazon ist am internationalen Flughafen von Miami im US-Bundesstaat Florida über eine Landebahn hinausgeschossen, hat mehrere Fahrzeuge getroffen und ist in Brand geraten. Behördenangaben zufolge kamen mindestens 5 Menschen ums Leben. 3 Menschen wurden lebensgefährlich verletzt, 2 weitere mit weniger schweren Verletzungen ins Krankenhaus gebracht. Laut Feuerwehr waren mehr als 60 Einsatzfahrzeuge vor Ort. Der Unfall führte auch zu erheblichen Einschränkungen des Flugverkehrs. Die US-Luftfahrtbehörde FAA teilte mit, dass die Maschine über das Ende der Landebahn hinausrollte und gegen mehrere Fahrzeuge prallte. Bilder vom Unfallort zeigten, dass das Flugzeug offenbar auf dem Rumpf lag und trotz des Feuers weitgehend intakt geblieben war. Die Boeing 767 war von Puerto Rico gestartet. US-Verkehrsminister Sean Duffy kündigte an, dass die FAA den Unfallort untersucht und auch die US-Verkehrssicherheitsbehörde NTSB erklärte, sie sammle Informationen zum Unfall. Angst vor El Niño in Brasilien. Im brasilianischen Porto Alegre gab es erst vor 2 Jahren eine verheerende Flutkatastrophe. Durch das Klimaphänomen El Niño drohen nun neue Überschwemmungen. Die Unwetterkatastrophe im Mai 2024 im Bundesstaat Rio Grande do Sul war die schwerste, die Brasilien in Jahrzehnten erlitten hat. Mindestens 181 Menschen starben, mehr als 600.000 Personen mussten ihre Häuser verlassen. Der Flughafen blieb noch monatelang geschlossen, Ernten wurden zerstört, besonders betroffen war die Stadt Porto Alegre und ihr Umland. Nun fürchten die dort Lebenden neue Rekordniederschläge und Hochwasser in diesem und nächstem Jahr. Mögliche Stürme mit bis zu 80 Stundenkilometern, starke Gewitter und Hagel werden bereits jetzt vorausgesagt. Mit mehr Mitarbeitern im Zivilschutz, einem neuen Überwachungszentrum, Pumpstationen, Fluttoren, Dämmen und einem modernen Frühwarnsystem versucht man sich nun gegen Umweltkatastrophen zu schützen. Experten warnen, dass Extremwetterlagen wie El Niño durch den Klimawandel noch intensiver werden.
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1: Am Am Dienstag steigen die Temperaturen wieder höher. Kleinere Wolken verdecken zwar den Himmel, doch wir dürfen uns auch über viel Sonnenschein freuen. Niederschlag ist nicht wahrscheinlich, doch der Wind wird teilweise lebhafter. Nach kühleren Temperaturen am Morgen steigt das Thermometer tagsüber auf 27 bis 32 Grad. Das waren die Nachrichten, gesprochen von Melitta Hengel.
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0: Das ist Treffpunkt am Vormittag, das deutsche Programm im Ungarischen Rundfunk. Die kulturellen und wissenschaftlichen Beziehungen zwischen Österreich und Ungarn blicken auf eine lange Geschichte zurück. Über diese Geschichte und auch über das österreichische Kulturforum Budapest informiert Sie in den kommenden Minuten Albin Lukács.
1: Und meine Damen und Herren, möchten wir Sie mit Österreich, mit der österreichischen Kultur und Kulturinstitute vertraut machen. Und wir wollen mit der Aussage beginnen. Österreich nahm und nimmt einen besonders wichtigen Platz ein im westeuropäischen Kontaktsystem. Historisch bedingte Gemeinsamkeiten sowie die Tatsache, dass sich das ungarisch-österreichische Verhältnis nach der Befreiung 1945 grundlegend verbessert hatte, schufen gute Voraussetzungen für den Ausbau einer gegenseitigen, vorteilhaften kulturellen Zusammenarbeit zwischen Ungarn und Österreich. In den Augen der Ungarn wandelten sich die Österreicher aus habsburgischen Eroberern zu Schwagern und Verwandten grollt man bekanntlicherweise auch dann nicht, wenn ein Grund dafür bestünde. Regelmäßige politische Kontakte auf hoher Ebene und die sich zügig entwickelten Wirtschaftskooperationen ermöglichten es bereits 1923 in Wien, das Collegium Hungaricum zu eröffnen, die dann erst 1963 dann wieder aufgemacht wurde. 1979 erfolgte dann eine wichtige Vereinbarung über die Aufhebung des Visazwanges zwischen Österreich und Ungarn. Zur Unterzeichnung des ungarisch-österreichischen Abkommens über Kultur und Wissenschaft kam es am 16. Mai 1976 in Wien, während die Zusammenarbeit im wissenschaftlich-technischen Bereich bereits 1969 durch ein Abkommen fundamentiert wurde. Über die Gleichwertigkeit der Abiturzeugnisse wurde am 14. Juli 1982 eine Vereinbarung getroffen, die gegenseitige Anerkennung der Universitätsdiplome und akademischen Grade erfolgte dann am 18. März 1983. Diese sogenannten Äquivalenzabkommen waren in ihrer Art bahnbrechend in der Beziehung zu entwickelten kapitalistischen Ländern. Sehr wichtig war das Datum 1976. Da wurde der Beschluss, eine kulturelle Vertretung Österreichs in Budapest einzurichten, gefasst. Am 20. Oktober 1977 fand dann die offizielle Eröffnung des Österreichischen Kulturinstitutes statt, welches 2001 in Österreichisches Kulturforum ÖKF Budapest umbenannt wurde. Das ÖKF ist im Gebäude der Österreichischen Botschaft Budapest untergebracht und ist eine Institution des Bundesministeriums für europäische und internationale Angelegenheiten in Wien. Das ÖKF Budapest bietet durch die Vielzahl seiner Veranstaltungen eine Plattform für kulturelle Kontakte zwischen Ungarn, Österreich und kulturell Interessierten aus der ganzen Welt. Es fördert Künstlerinnen, Künstler, Wissenschaftlerinnen und Wissenschaftler sowie Projekte in den Bereichen Musik, Literatur, darstellende und bildende Kunst, Film, Deutsch als Fremdsprache sowie Symposien und Diskussionsveranstaltungen. Einen Schwerpunkt bildet auch die Kooperation mit den von Österreich geförderten österreichischen Schulen und der deutschsprachigen Andrássy-Universität Budapest. Das ÖKF Budapest ist ein aktives Mitglied des EUNIC, European Union National Institute for Culture, Kulturinstitute der EU-Staaten, Netzwerkes Ungarn, dessen Mission es ist, Europas vielfältige kulturelle Landschaft erfahr- und erlebbar zu machen. Das ÖKF Budapest organisiert viele Veranstaltungen in Zusammenarbeit mit ungarischen Partnerorganisationen wie Museen, Galerien, Konzertsälen, Programmkinos, Theatern und Universitäten. Das ÖKF Budapest verfügt über einen eigenen Ausstellungsraum, in dem zeitgenössische österreichische Künstlerinnen und Künstler, aber auch gemeinsame Gruppenausstellungen österreichischer und ungarischer Künstlerinnen und Künstler präsentiert werden. Was nun die beiderseitigen Kulturbeziehungen angeht, da sollten wir auf die Kontakte zwischen den Gemeinden bzw. Komitaten Ungarns und österreichischen Bundesländern hinweisen. So zum Beispiel das Komitat Raab, Ödenburg, Wieselburg und das Burgenland, das Komitat Altenburg, Wosch und die Steiermark bzw. Soller und Niederösterreich können vor allem bei Ausstellungen und Musikprogrammen sehr eng zusammenarbeiten. Albin Lukács, Budapest für Treffpunkt am Vormittag.
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In den vergangenen Minuten erklang das Lied Patrona Bavaria vom Original Naptal Duo. Wolfgang Edenharder gründete die Band in den 1970er Jahren mit dem Schlagzeuger Hubert Satschka. Bis in die Mitte der 1980er Jahre traten die beiden vor allem im Raum Regensburg bei verschiedenen Anlässen auf. 1985 übernahm Willi Seitz den Platz von Hubert Satschka und wenig später erschien die erste Schallplatte des Duos. 1988 nahm das Duo am Grand Prix der Volksmusik teil und belegte den ersten Platz. Ihr Lied Patrona Bavarie wurde zum erfolgreichsten Lied in der Geschichte des volkstümlichen Schlagers. Bis 1993 hatte das Duo weitere große Hits und ersang sich mehrere Preise.

Im Jahr 1993 zerstritten sich die beiden Musiker, lösten das Original Napta-Duo auf und begannen beide eine Solo-Karriere. Wolfgang Edenharder blieb dem volkstümlichen Schlager treu, Willi Seitz mischte die volkstümlichen Klänge mit Country-Musik. Im Oktober 2003 kam es zur Wiedervereinigung des Napta-Duos beim Herbstfest der Volksmusik. Ihr damals erschienener Titel »Lass uns nochmal darüber reden« wurde zu einem der erfolgreichsten Lieder der Jahre 2003 und 2004. Seit 2006 produzieren Wolfgang Edenharder und Willi Seitz ihre Tonträger selbst. Während der Jahre wurde das Original Napta-Duo mit mehreren Preisen ausgezeichnet, unter anderem mit der Goldenen Stimmgabel, dem Edelweiß und dem RTL Löwen.

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1: Die Meldungen aus dem ungarndeutschen Bereich hören Sie am 8. September von Melitta Hengel. Für ein dokumentarisches Theaterstück mit Premiere im März 2027 sucht die deutsche Bühne Ungarn Menschen, die den Umbruch der 1980er und 1990er Jahre in Ungarn selbst erlebt haben und ihre Erinnerungen teilen möchten. Haben Sie selbst etwas erlebt oder kennen Sie jemanden mit einer Geschichte aus dieser Zeit? Dann melden Sie sich unter bareit@dbu.hu. Die deutsche Bühne Ungarn freut sich auf spannende Lebensgeschichten. Die Landesselbstverwaltung der Ungarndeutschen bereitet bereits jetzt die Gala der Ungarndeutschen Selbstverwaltungen im Januar 2027 vor. Dafür werden noch Auftretende für das Kulturprogramm gesucht. Die ausführlichen Informationen hierzu finden Sie auf www.edu.hu. Vorschläge können bis zum 14. September eingereicht werden. Am 11. September um 17 Uhr wird in der Soroksári-Bibliothek in der Grosz-Zsolkovich-Straße in Budapest die Ausstellung Hazatalálás über die Vertreibung der Ungarndeutschen aus Soroksár im Jahr 1946 eröffnet. Die Ausstellung bietet ein umfassendes Bild über das Leben der Vertriebenen, aber auch der Heimatverbliebenen. Die Teilnahme am Programm ist kostenlos, aber an Registration gebunden. Anmeldung unter 061-289-0811. Die 9. Bathosiger Weintage finden dieses Jahr vom 11. bis 13. September auf dem Marktplatz von Bathosig statt. Neben den 9 örtlichen Winzern, die ihre eigenen Weine vorstellen und anbieten, erwarten zahlreiche Unterhaltungsprogramme die Interessenten. Ungarndeutsche und österreichische Volksmusik und volkstümliche Musik erneut in einer der größten Weinregionen.

0: 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Am 12. September feiert der Schwarzwald Traditionsbewahrende Verein in Radko sein 30-jähriges Bestehen. Zum gemeinsamen Feiern werden alle um 14 Uhr zur Freilichtbühne in Radko erwartet. Tanz, Musik und die schönsten Momente der zusammenverbrachten Jahre stehen im Mittelpunkt des Nachmittags. Alle werden zur gemeinsamen Feier herzlich erwartet. Zum Musiknachmittag mit dem B. Kreiners Trio wird am 18. September ab 17 Uhr in die Show Ricciarda in Baja eingeladen. Erwartet werden alle, die schwäbische Musik lieben und gern das Tanzbein schwingen. Der Eintritt ist frei, eine Voranmeldung ist aber erforderlich. Anmeldung und Informationen unter 0620 367 3566 oder unter evahuber55@gmail.com. Alle sind herzlich willkommen. Vom 18. bis 20. September findet in Landschuk das Krombinsfest statt. Die Besucher erwartet ein abwechslungsreiches Programm mit Kinderprogrammen, dem gemeinsamen Kochen und Backen von Kartoffelspeisen, einer Verkostung, einem Kulturprogramm und einem Straßenball. Am Sonntag steht außerdem eine zweisprachige Erntedankmesse auf dem Programm. Am 19. September lädt St. Martin, Sighet St. Marton ab 16 Uhr zum Tag der Heimat und zum 4. Schwäbischen Insel- und Weinlesefestival ein. Die Besucher erwartet ein Weinleseumzug, ab 18 Uhr ein Gala-Programm sowie Musik und Tanz. Gefeiert wird außerdem das 30-jährige Bestehen der Lohrkapelle. Der Eintritt ist frei. In Mohr findet am 19. September auf dem Marktplatz das Fest Mohrischer Traum statt. Ab 13 Uhr erwartet die Besucher ein abwechslungsreiches Programm mit traditionellen Tanzgruppen, schwäbischer Musik und mehreren Live-Bands. Für Unterhaltung und gute Stimmung ist den ganzen Nachmittag und Abend über gesorgt. Der Eintritt ist auch hier frei. Am 20. September lädt die Harasterdorfmusik um 17 Uhr zum Herbstkonzert in das Josef Otillo Kulturhaus in Harast ein. Die Besucher erwartet eine Auswahl aus Blasmusikstücken aus der Welt der heimischen donauschwäbischen, böhmisch-mährischen und deutschen Blasmusik. Ende September findet das alljährliche Hefeknödel-Festival in Gereslok statt. Das Programm am 26. September beginnt schon am Vormittag mit Kulturprogrammen und mit dem Kochwettbewerb. Der Tag klingt mit einem Schwabenball mit der Unterrockkapelle und mit einem Magna Cum Laude-Konzert aus. Alle weiteren Informationen bei der Selbstverwaltung von Gereslok.
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Liebe Hörer, unsere heutigen zwei Stunden mit Treffpunkt am Vormittag gehen nun langsam dem Ende zu. Zur nächsten Radiosendung erwartet Sie aber bereits morgen um 10 Uhr meine liebe Kollegin Marta Schemetzi. Vergessen Sie heute Nachmittag auch unser Bildschirm nicht. Das Magazin der Ungarn-Deutschen gibt es in der Wiederholung um 14.02 Uhr bei DonauWörth. Finden können Sie all unsere Sendungen aber auch online mediaclick.hu. Ist unsere Webseite. Beim Deutschen Landesprogramm verabschieden sich am 8. September Melitta Hengel und Norbert Out von Ihnen. Wir wünschen Ihnen alles Gute und einen schönen

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